0: der Frommen
1: sucht ihr
0: vergeblich.
1: Ich finde nichts.
0: Ha.
1: Ach, gefunden.